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1: Gegen den Kabarettisten Günter Gunkel-Pahl ist jetzt Anklage wegen Kindesmissbrauchs erhoben worden. In einem Video auf Facebook hat er die Vorwürfe gestern Abend gestanden. Er habe ein Kind dorthin geküsst, wo erwachsene Kinder nicht küssen dürfen, sagt er. Es tue ihm unendlich leid. Die Staatsanwaltschaft Wien hat außerdem Anklage gegen zwei Frauen erhoben, die ihn erpresst haben sollen. Sturm Graz ist mit einem Achtungserfolg in die Ligaphase der Fußball-Europa League gestartet. Österreichs Vizemeister ringt im League-1-dritten Start-Rennen am Mittwoch vor Heimpublikum ein 0:0 ab. Die Gäste präsentieren sich zwar als stärkere Mannschaft mit einem deutlichen Chancenplus, doch die Steirer halten mit viel Leidenschaft dagegen. Die Regierung steht bei einer neuen Spionagegesetzgebung vor einer Einigung. Wie der zuständige Staatssekretär Jörg Leichtfried sagt, soll das Paket ganz rasch in Begutachtung gehen. In diesem Jahr fertig werden soll der Aktionsplan gegen Rechtsextremismus, von dem neben dem islamistischen Terror derzeit die größte Gefahr ausgehe. Der ChatGPT-Entwickler OpenAI macht weitere Probleme mit seiner künstlichen Intelligenz öffentlich. Bei Tests hat die KI versucht zu schummeln, indem sie zum Beispiel erfundene Daten als Antworten verwendet hat. In einem anderen Fall hat die KI Anweisungen an sich selbst hinterlassen, frei von Rollen und Identitäten zu sein, die andere Chatbots zurückhalten. OpenAI will solche Vorfälle in Zukunft transparenter machen.
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3: Schönen guten Morgen heute am Donnerstag und heute ist Schluss mit dem schönen Spätsommerwetter. Heute wieder kühler und es bleibt auch nass, vor allem jetzt in der Früh und am Vormittag. Am Nachmittag regnen sich dann einige Wolken aus, heute bei höchstens 22 Grad.
4: Hallo zu euch ins Auto. Aktueller Überblick über Österreichs Straßen verläuft erfreulich und kurz, denn aktuell ist nichts los. Wünsche euch eine gute Fahrt.
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5: Wunderschönen guten Morgen und herzlich willkommen am Donnerstag, dem 17. September. Und damit du jetzt gut in den Tag reinstartest, gibt's von mir natürlich zwei echte Muntermacher. Kurz nach sechs kommen die von Bellini und David Guetta. Einmal mit Samba de Janeiro und dann Love is Gone. Schön, dass du auch schon am Start bist. Lisa da für dich.
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Ja, gemeinsam aufstehen macht gleich mehr Freude. Und dafür liefern wir jetzt den passenden Sound für deine Morgenroutine. Dazu habe ich drei absolute Banger hintereinander. Passion Fruit mit dem Rig-a-Ding-Dong-Song, D.O.N.S. und Technotronic mit Pump Up the Jam begleiten dich beim ersten Kaffee, vorneweg aber noch für dich. Lumix mit Self-Aware. Schönen guten Morgen dir!

Yes, genau so muss das klingen beim Aufstehen am Donnerstag in der Früh. Pump Up the Jam hast du gerade gehört und weiter geht's mit Special D und Come With Me. Na, da wird der Küchenboden gleich zum Dancefloor in aller Früh. Schön, dass du auch da bist. Das ist Krone Hit Eurodance Express. Guten Morgen dir.

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1: Also, ich würde mal sagen, es kann niemals zu früh sein, um sich seinen Lieblingssong zu bestellen. Heute ab 17 Uhr heißt es wieder eine Stunde lang, wir wollen gern hören, was du hören willst. Check dir dazu unsere WhatsApp-Nummer und verrat uns deinen absoluten Nummer 1-Hit. Wir liefern dann, heiß und pünktlichst natürlich. Die Nummer für WhatsApp findest du auf unserer Homepage unter eurodance.at. Dir schon mal schönen guten Morgen, feinen Start in den Donnerstag.
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1: Die Regierung steht vor einer neuen Spionagegesetzgebung vor einer Einigung. Wie der zuständige Staatssekretär Jörg Leichtfried sagt, soll das Paket ganz rasch in Begutachtung gehen. In diesem Jahr fertig werden soll der Aktionsplan gegen Rechtsextremismus, von dem neben dem islamistischen Terror derzeit die größte Gefahr ausgehe. Sturm Graz ist mit einem Achtungserfolg in die Ligaphase der Fußball-Europa League gestartet. Österreichs Vizemeister ringt im Ligue 1 dritten Startrennen am Mittwoch vor Heimpublikum ein 0:0 ab. Die Gäste präsentieren sich zwar als stärkere Mannschaft mit einem deutlichen Chancenplus, doch die Steirer halten mit viel Leidenschaft dagegen. Gegen den Kabarettisten Günter Gunkel-Pahl ist jetzt Anklage wegen Kindesmissbrauchs erhoben worden. In einem Video auf Facebook hat er die Vorwürfe gestern Abend gestanden. Er habe ein Kind dorthin geküsst, wo erwachsene Kinder nicht küssen dürfen, sagt er. Es tue ihm unendlich leid. Die Staatsanwaltschaft Wien hat außerdem Anklage gegen zwei Frauen erhoben, die ihn erpresst haben sollen. Die Eisschilde in Grönland und der Antarktis haben seit 1979 über 11 Billionen Tonnen Eis verloren. Das zeigt eine aktuelle Studie. Der Meeresspiegel ist dadurch um über 3 cm gestiegen. In den 2010er Jahren hat der Eisverlust wegen der Hitzesommer deutlich zugenommen.
2: Schönen guten Morgen. Heute am Donnerstag und draußen verpasst man nichts wettermäßig. Das ist so ein richtig typisches Wetter, wo man sich drinnen schön gemütlich machen kann. Heute ist es deutlich kühler als gestern und es regnet auch immer wieder. Am Nachmittag hört es aber dann teilweise auf und das bei maximal 22 Grad heute.
3: Hallo zu euch ins Auto. Aktueller Überblick über Österreichs Straßen verläuft erfreulich und kurz, denn aktuell ist nichts los. Wünsche euch eine gute Fahrt.
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4: Kurz nach 7 geht's jetzt rein mit einem Song, den du schon lange kennst. Der Text ist allerdings neu. Faithless hat seinen unverkennbaren Sound von Insomnia an Bebe Rexha verliehen und die hat daraus eine neue Religion gemacht. New Religion, jetzt für dich. Und dann, falls du schon bereit bist für ein kleines Workout, die Venga Boys mit Up and Down. Wenn es dir jetzt noch zu früh ist für ein Training, ja, kann ich vollkommen verstehen, dann bleib dran. In circa 10 Minuten habe ich da was sehr Spannendes für dich. Lisa am Mikro, schön, dass wir gemeinsam aufstehen. Guten Morgen.
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0: Sodala, wie versprochen, hier die Infos zum Thema Workout. Ich weiß, die Uhrzeit ist jetzt vielleicht noch ein bisschen hart, aber wie wäre es denn zum Beispiel mit Montag so ab 18 Uhr, wenn der Tag erledigt ist, du zu Hause im Jogger bist, wäre doch was, oder?
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0: Yes, wir tanzen uns gemeinsam zur Sommerfigur. Und nächster Sommer kommt bestimmt, auch wenn es noch ein bisschen dauert. Also, machen wir es doch gemeinsam. Guten Morgen dir!

Cher. Ja, die Dame ist dieses Jahr unfassbare 80 Jahre alt geworden, schaut aber gefühlt keinen Tag älter aus als 45. Lana Del Rey hingegen, die ist erst 41, schaut aber irgendwie wie 28 bis maximal 30 aus. Gut, was können wir daraus schließen? Singen hält offenbar jung. Ne? Also, volle Kraft voraus fürs heutige Duschkonzert. Schönen guten Morgen, fein, dass du da bist.

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0: Fun Factory mit Don't Go Away. Ja, keine Sorge, wir gehen natürlich nirgends hin. Wir begleiten dich vom Aufstehen bis zum Schlafen mit dem Rhythm of Your Life. Hör uns gerne gratis über die App, einfach runterladen oder natürlich über die Homepage auf eurodance.at. Damit hast du uns immer dabei. Einen Knopfdruck sind wir nur entfernt. Und solltest du jetzt gleich ins Auto steigen, Richtung Arbeit, dann hör uns natürlich gerne auch da über DAB+. Dir schon mal schönen guten Morgen, feinen Start in den Donnerstag.
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1: Die Österreicherinnen und Österreicher fühlen sich gerne frisch. Das zeigt der aktuelle Hygienereport. Laut einer Umfrage halten 94% der Befragten ihre persönliche Hygiene für wichtig. 92% ist es wichtig, Körpergeruch zu vermeiden. In den Öffis sind aber nur 40% mit der Sauberkeit ihrer Mitmenschen zufrieden. Fußball-Superstar Lionel Messi hat Inter Miami gestern Abend zu einem weiteren Titel geschossen. Beim 2:0-Sieg im Campeones-Cup gegen Cruz Azul erzielt der 39-jährige Argentinier das 1:0 und legt damit den Grundstein zum Sieg. Es war Messis 100. Tor für Inter Miami. Bundeskanzler Christian Stocker reist heute als erster österreichischer Regierungschef seit fast 20 Jahren zu einem offiziellen Besuch nach Polen. Ministerpräsident Donald Tusk will ihn mit militärischen Ehren empfangen. Beide Regierungen haben im Vorfeld großes Interesse an einer engeren Zusammenarbeit geäußert. Tiroler Forschende haben eine seltene Blutgerinnungsstörung bei einem Kind nach einer Adenovirus-Infektion erkannt. Der Bub ist wohlauf und sein Fall sollte bei medizinischen Verfahren beachtet werden. Die Erkenntnisse könnten für die Weiterentwicklung von Impfstoffen oder anderen medizinischen Verfahren von Bedeutung sein. Das Adenovirus kann für gewöhnlich Infektionen am Auge, der Atemwege oder des Magen-Darm-Bereichs auslösen.
2: Schönen guten Morgen heute am Donnerstag und räudig ist es heute. Kühler ist es, windig, bewölkt und verregnet. Heute der ungemütlichste Tag der ganzen Woche. Am Nachmittag wird es aber teilweise ein bisschen besser. Und das bei 22 Grad höchstens.
3: Hallo zu euch ins Auto. Aktueller Überblick über Österreichs Straßen verläuft erfreulich und kurz, denn aktuell ist nichts los. Wünsche euch eine gute Fahrt.
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4: Kurz nach 8 haben wir es und damit hi zu dir am Weg in die Arbeit. Dein musikalischer Koffeinkick begleitet dich Montag bis Freitag, das Ganze immer zwischen 6 und 9. Das heißt, von uns gibt's immer um Punkt 2 Songs mit genug Schmackes für dich. Die Stunde klingt das nach Luna mit Latino Lover und Galantis mit No Money. Und sind wir froh, dass die besten Sachen immer gratis sind. Schönen guten Morgen, gute Fahrt, Lisa am Mikro für dich.
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I show you secrets. Ja gut, machen wir jetzt auch so. Ich verrate jetzt auch ein Geheimnis. Allerdings wäre es cool, wenn du das am besten allen Frauen erzählst, die du kennst. Wenn das nächste Mal ein Mann auf dich zukommt und irgendwie so meint, ah, hast du dich für mich hübsch gemacht, dann sagst du ihm einfach, sorry Papi. Das gilt nämlich jetzt als offizielle selbstbewusste Absage an Männer, die glauben, man macht sich nur für sie hübsch. Das sind für dich Becky G und Topic.

Schönen guten Morgen. Donnerstag ist der 17. September. Wir starten gemeinsam rein. Jetzt mit den Beats von Melanie C. Früher besser bekannt als Sporty Spice von den Spice Girls. Das ist Krone Hit Eurodance Express. Schön, dass du da bist.

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1: Tiroler Forschende haben eine seltene Blutgerinnungsstörung bei einem Kind nach einer Adenovirus-Infektion erkannt. Der Bub ist wohlauf und sein Fall sollte bei medizinischen Verfahren beachtet werden. Die Erkenntnisse könnten für die Weiterentwicklung von Impfstoffen oder anderen medizinischen Verfahren von Bedeutung sein. Das Adenovirus kann für gewöhnlich Infektionen am Auge, der Atemwege oder des Magen-Darm-Bereichs auslösen. Fußball-Superstar Lionel Messi hat Inter Miami gestern Abend zu einem weiteren Titel geschossen. Beim 2:0-Sieg im Campeones Cup gegen Cruz Azul erzielt der 39-jährige Argentinier das 1:0 und legt damit den Grundstein zum Sieg. Es war Messis 100. Tor für Inter Miami. Bundeskanzler Christian Stocker reist heute als erster österreichischer Regierungschef seit fast 20 Jahren zu einem offiziellen Besuch nach Polen. Ministerpräsident Donald Tusk will ihn mit militärischen Ehren empfangen. Beide Regierungen haben im Vorfeld großes Interesse an einer engeren Zusammenarbeit geäußert. Der ChatGPT-Entwickler OpenAI macht weitere Probleme mit seiner künstlichen Intelligenz öffentlich. Bei Tests hat die KI versucht zu schummeln, indem sie zum Beispiel erfundene Daten als Antworten verwendet hat. In einem anderen Fall hat die KI Anweisungen an sich selbst hinterlassen, frei von Rollen und Identitäten zu sein, die andere Chatbots zurückhalten. OpenAI will solche Vorfälle in Zukunft transparenter machen.
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4: Schönen guten Morgen heute am Donnerstag. Und damit wir uns ja nicht gewöhnen an dieses super schöne Spätsommerwetter, gibt's heute, zack, Regen, Wolken, es ist kühler und im Osten auch windig. Aber am Nachmittag wird's teilweise etwas besser, da regnen sich manche Wolken aus. Richtung Wochenende wird's aber wieder sonniger. Heute noch mau bei 22 Grad höchstens.
5: Hallo zu euch ins Auto. Aktueller Überblick über Österreichs Straßen im Großteil sehr, sehr entspannt. Im Wiener Frühverkehr gibt es auf jeden Fall noch Kolonnen, Tangente Richtung Kagran, ab dem Verteilerkreis Favoriten und Altmersdorfer Straße in beiden Richtungen C. Da wünsche ich euch auf jeden Fall, egal wo ihr unterwegs seid, eine sichere und gute Fahrt.
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7: Kurz nach neun, hi zu dir in die Arbeit. So, wir starten jetzt rein mit den letzten zwei Muntermachern für heute. Einmal Gala für dich am Start mit Freed from Desire. Ja, wir wissen es alle, der Song, wo man unweigerlich mitsingt. Und dann DJ Antoine and the BJ mit Ma Chérie. Dein musikalischer Koffeinkick schaut drauf, dass du gut gelaunt und happy in den Tag reinstartest. Schön, dass ich dich dabei begleiten darf. Lies am Mikro.
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Krone-Hit Eurodance Express at Work am Donnerstagvormittag. So, du schnappst dir jetzt am besten mal deine Lieblingskollegin, macht euch gemeinsam einen Kaffee oder einen Tee, dann wird mal langsam alles hochgefahren, alles aufgedreht, die Lage gecheckt. Die Beats dazu kommen von Squeezer aus ihrem Album Drop Your Pants. Also, lass die Hosen frei. Finde ich persönlich sehr sympathisch. Das ist für dich Blue Jeans.

Donnerstagvormittag. Wir begleiten dich durch deinen Arbeitstag mit dem Rhythm of Your Life. Und mit uns verschwinden die nervigen To-Dos auf deiner Liste zwar nicht, aber sie gehen zumindest wesentlich leichter von der Hand mit einem Lächeln im Gesicht, ja und ein bisschen Schwung auf den Hüften.

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Krone-Hit Eurodance Express hier für dich. Hi zu dir in die Arbeit, du alter Eurodance-Profi. 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Ja, die Klassiker, die neuen Songs, du weißt sie alle. 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Wer ist es nochmal? Welcher Remix ist es noch einmal? 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Na, wir schauen ja natürlich auf dich. Und jetzt zur ultimativen Frage. Wüsstest du zum Beispiel den nächsten, ohne nachzuschauen?

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1: Ein Blitzeinschlag hat gestern Abend im Mühlviertel ein fahrendes Auto zum Umkippen gebracht. Der Blitz ist in einen Kanaldeckel eingeschlagen, der dadurch in die Höhe geschleudert wurde. Die folgende Druckwelle hat das Fahrzeug ausgehoben. Der 27-jährige Lenker bleibt unverletzt. Fußball-Superstar Lionel Messi hat Inter Miami gestern Abend zu einem weiteren Titel geschossen. Beim 2:0-Sieg im Campeones-Cup gegen Cruz Azul erzielt der 39-jährige Argentinier das 1:0 und legt damit den Grundstein zum Sieg. Es war Messis 100. Tor für Inter Miami. Im Pilnacek-U-Ausschuss ist heute erstmals ein Mitglied der aktuellen Bundesregierung als Auskunftsperson geladen, Justizministerin Anna Sporrer. Gestern hat bereits ihre Vorgängerin Alma Sadic ausgesagt, sie habe keine persönliche Wahrnehmung zu versuchter politischer Einflussnahme gehabt, hat sie gesagt. NASA-Forschende haben einen riesigen, erst kürzlich entstandenen Krater auf dem Mond entdeckt. Laut einer Studie handelt es sich um den größten neuen Krater, der jemals im Sonnensystem gefunden wurde. Der Krater hat einen Durchmesser von 220 Metern. Die Forschenden vermuten, dass er durch den Einschlag eines Kometen oder Asteroiden im Frühjahr 2024 entstanden ist.
2: Schönen Donnerstag mit den Wetteraussichten. Zuerst noch viele Wolken, zeitweise Regen. Im Süden kann es bis zum Abend nass sein. Vom Westen und vom Norden her zeigt sich im Laufe des Tages dann immer wieder mal die Sonne bei 14 bis 22 Grad maximal. Morgen gibt es Wolkensuppe, immer wieder mal Sonne am Vormittag noch in der Osthälfte. Aber stellenweise auch morgen wieder Regen mit dabei bei bis zu 23 Grad.
3: Zeit für euer Verkehrsupdate. Verkehrshotspot momentan Wien. Tangente Richtung Graz bei der Gürtelabfahrt. Da steht auf der rechten Fahrbahn ein defekter PKW. Deshalb Stau 25 Minuten plus. Und auch in Wien zwischen der Schüttelstraße und der unteren Donaustraße. Da bremst euch eine Baustelle ein. Eine Fahrspur ist da gesperrt. 15 Minuten lasst ihr da liegen. Ansonsten läuft's. Gute und sichere Fahrt.
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4: Kurz nach 10 am Donnerstagvormittag. Das Wochenende nähert sich, da kann man schon mal Halleluja singen. Lisa am Mikro. Hi.

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1: Im Pilnacek-U-Ausschuss ist heute erstmals ein Mitglied der aktuellen Bundesregierung als Auskunftsperson geladen, Justizministerin Anna Sporrer. Gestern hat bereits ihre Vorgängerin Alma Sadic ausgesagt, sie habe keine persönliche Wahrnehmung zu versuchter politischer Einflussnahme gehabt, hat sie gesagt. Sturm Graz ist mit einem Achtungserfolg in die Ligaphase der Fußball-Europa League gestartet. Österreichs Vizemeister ringt im Ligue 1 dritten Startrennen am Mittwoch vor Heimpublikum ein 0:0 ab. Die Gäste präsentieren sich zwar als stärkere Mannschaft mit einem deutlichen Chancenplus, doch die Steirer halten mit viel Leidenschaft dagegen. Ein Blitzeinschlag hat gestern Abend im Mühlviertel ein fahrendes Auto zum Umkippen gebracht. Der Blitz ist in einen Kanaldeckel eingeschlagen, der dadurch in die Höhe geschleudert wurde. Die folgende Druckwelle hat das Fahrzeug ausgehoben. Der 27-jährige Lenker bleibt unverletzt. NASA-Forschende haben einen riesigen, erst kürzlich entstandenen Krater auf dem Mond entdeckt. Laut einer Studie handelt es sich um den größten neuen Krater, der jemals im Sonnensystem gefunden wurde. Der Krater hat einen Durchmesser von 220 Metern. Die Forschenden vermuten, dass er durch den Einschlag eines Kometen oder Asteroiden im Frühjahr 2024 entstanden ist.
2: Feinen Donnerstag mit den Wetteraussichten. Viele Wolken jetzt noch, zeitweise auch nass. Im Süden bleibt es teilweise bis zum Abend feucht, fröhlich. Vom Westen und vom Norden her zeigt sich aber im Laufe des Tages immer wieder mal die Sonne bei 14 bis 22 Grad maximal. Morgen sehr ähnlich, die meiste Sonne in der Osthälfte.
3: Das ist euer Verkehrsupdate. Niederösterreich S5 Richtung Krems zwischen dem Gewerbepark und Krems Ost ist gesperrt wegen einer Unfallstelle. Ihr werdet aber vor Ort umgeleitet. Und Kärnten A2 Richtung Italien zwischen Bad St. Leonhard und Wolfsberg Nord, da ist der Gräberntunnel gesperrt. Sollte nicht allzu lange dauern, also am besten die Dauer der Sperre einfach abwarten. Ansonsten läuft's auf Österreichs Straßen. Gute und sichere Fahrt.
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4: 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Lisa da.
5: Hi.

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0: absoluter Banger aus diesem Jahr. Nobody Serious mit No Sir. Ich finde, das ist so ein Song, den kann man überall hören. Na, egal, ob am Schreibtisch, auf der Baustelle, dann später im Feierabend, im Auto, im Urlaub. Der passt einfach überall, weil er einfach gute Laune macht. Und diese Songs lieben wir. Egal, ob es aus den 90ern oder 2000ern sind oder aus den 2020ern. Na, du weißt, neue Musik finden ist immer wichtig. Und dafür gibt's bei uns jeden Dienstag ab 18 Uhr eine ganze Stunde für dich.
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0: Alle Infos dazu gibt's für dich auf unserer Homepage unter eurodance.at. Feinen Donnerstagvormittag dir!

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1: Beim Bahnhof Burgstall im Bezirk Scheibs ist heute früh ein Regionalzug entgleist. Die Fahrgäste wurden aus der Garnitur begleitet, verletzt wurde niemand. Der Zug ist bei einer Weiche mit zwei Achsen aus dem Gleis gesprungen. Die Strecke der Erlauftalbahn bleibt zwischen Wieselburg und Scheibs zumindest bis zum Abend unterbrochen. Ein Schienenersatzverkehr wurde eingerichtet. Die Olympischen Spiele 2032 in Brisbane in Australien werden eine ungewöhnliche Wettkampfstrecke haben. Der Fitzroy River, der Lebensraum zahlreicher Salzwasserkrokodile ist, wird als Austragungsort für die Ruder- und Kanubewerber bestätigt. Die internationale technische Prüfung der geplanten Wettkampfstrecke sei abgeschlossen und positiv ausgefallen, sagt der Regierungschef von Queensland. Wie die Sportler speziell vor Krokodilen geschützt werden sollen, wurde zunächst nicht bekannt. Die Inflation in Österreich ist im August auf 3,2% gestiegen, im Juli hatte sie noch 2,8%. Vor allem gestiegene Treibstoff- und Heizölpreise treiben die Teuerungsrate in die Höhe. Wichtigster Inflationstreiber ist, wie die Statistik Austria heute mitteilt, aber weiterhin der Dienstleistungsbereich. Schweizer Forschende haben einen Roboter für riskante Operationen an ungeborenen Zwillingen entwickelt. Die Technologie soll Chirurginnen und Chirurgen helfen, Blutgefäße in der Plazenta präziser zu erreichen und zu verschließen. Einen ersten Test hat der Roboter bei einem trächtigen Schaf erfolgreich bestanden. Bis zu einem Einsatz am Menschen sind aber noch weitere Tests nötig.
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3: Schönen Donnerstag mit den Wetteraussichten. Am längsten nass heute im Süden, da kann es bis zum Abend regnen. Sonst zeigt sich jetzt in den nächsten Stunden zwischendurch im Westen und im Norden immer wieder mal die Sonne bei 14 bis 22 Grad. Maximal morgen wird es wechselhaft. Die meiste Sonne gibt es in der Osthälfte.
4: Euer Verkehrsupdate, länger dauert's in Kärnten. A10 Richtung Villach zwischen Feistritz und Villach-Ossiacher See. Blockabfertigung vom Oswaldiberg-Tunnel. Stau und eine halbe Stunde plus. Tirol A12 Richtung Kufstein zwischen Wattens und Vorm. Da steht im Baustellenbereich am rechten Fahrstreifen ein defekter PKW. Der bremst euch ein, 15 Minuten plus. Tirol A12 Richtung Innsbruck bei der Mautstelle Sterzing. Da verliert ihr momentan 15 Minuten. Da sind einige Richtung Innsbruck unterwegs. Gute Fahrt euch!
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5: 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So, da, kurz nach 12 haben wir's und damit heil zu dir in die Mittagspause. Die startet jetzt mit einer echten Bombe. King Africa für dich mit La Bomba. Lisa am Mikro, Mahlzeit.

die Vengaboys lieben es einfach, mit dir Party zu machen. Na, ist auch gut so, da hat das Mittagstief dann nämlich keine Chance. Man kennt's, ja? Vorher grummelt der Magen und singt dir seinen eigenen Song. Und dann hinten nach muss man oft aufpassen, dass der Hosenknopf nicht zum Geschoss wird im Büro. Die klassischen Alltagsthemen, ich glaube, wir alle kennen's. Dir schon mal Mahlzeit und lass dir schmecken.

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0: Woi!
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1: Die Inflation in Österreich ist im August auf 3,2% gestiegen. Im Juli hatte sie noch 2,8%. Vor allem gestiegene Treibstoff- und Heizölpreise treiben die Teuerungsrate in die Höhe. Wichtigster Inflationstreiber ist, wie die Statistik Austria heute mitteilt, aber weiterhin der Dienstleistungsbereich. Die Vienna Capitals starten morgen in die neue Eishockeysaison. Und das mit zwei Rückkehrern, die den Verein wieder erfolgreicher machen sollen. Trainer Mike Stewart und Center Konstantin Komarek sind nach vielen Jahren im Ausland wieder in Wien. Die letzten drei Saisonen sind die Caps ja jeweils schon vor dem Viertelfinale ausgeschieden. Schweizer Forschende haben einen Roboter für riskante Operationen an ungeborenen Zwillingen entwickelt. Die Technologie soll Chirurginnen und Chirurgen helfen, Blutgefäße in der Plazenta präziser zu erreichen und zu verschließen. Einen ersten Test hat der Roboter bei einem trächtigen Schaf erfolgreich bestanden. Bis zu einem Einsatz am Menschen sind aber noch weitere Tests nötig. Die USA sollen laut einem aktuellen UNO-Bericht für zwei Angriffe im Iran verantwortlich sein, bei denen es sich um Kriegsverbrechen handeln könnte. Bei einem Angriff auf eine Mädchenschule im Februar sind etwa 160 Schülerinnen getötet worden. Die USA haben den Angriff auf das Gebäude der Schule unter Bewusstsein eines erheblichen Risikos angeordnet, ein ziviles Objekt zu treffen und fahrlässig gehandelt, heißt es in dem Bericht.
2: Schönen Donnerstag mit den Wetteraussichten. Am längsten nass heute im Süden, da kann es bis zum Abend regnen. Sonst zeigt sich jetzt in den nächsten Stunden zwischendurch im Westen und im Norden immer wieder mal die Sonne bei 14 bis 22 Grad. Maximal morgen wird es wechselhaft. Die meiste Sonne gibt es in der Osthälfte. Ein Blick auf die Straßen, wir starten in Kärnten, A10 Richtung Villach. Bei Villach West ist der Kreuzlerwandtunnel nach einem Unfall gesperrt. Ausweichen geht bei Feistritz ohne erwartet. In weiterer Folge gibt es Blockabfertigung vor dem Oswaldibergtunnel plus 20 Minuten. A10 Richtung Salzburg, bei Villach gibt es Bauarbeiten und ebenfalls Blockabfertigung vor dem Oswaldibergtunnel plus 30 Minuten. Steiermark S6 in beiden Richtungen bei Mürz Zuschlag, da ist der Ganzsteintunnel nach einem Unfall gesperrt. Ausweichen geht über das Stadtgebiet. Grenzwartezeit Kärnten bzw. Slowenien A11 Richtung Villach vor dem Karawankentunnel plus 40 Minuten. Und gerade reingekommen für Wien A22 in beiden Richtungen, die Auffahrt Reichsbrücke nach einem Unfall gesperrt. Ausweichen geht über die Brigitte-Nauer-Brücke. Viel Geduld und gute Fahrt!
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3: Und ich bin der Martin, kurz nach 13 Uhr. Schönen Start in den Nachmittag.

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0: 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Für alle, die heute etwas später in die Kantine kommen, Mahlzeit noch an dieser Stelle. Für alle anderen, die jetzt mit vollem Bauch und offenem Hosenknopf da hängen, keine Sorge, wir lassen der Mittagsmüdigkeit keine Chance. Mit richtig viel Schwung geht's in die Nachmittagsschicht. Dafür sorgen in dieser Stunde unter anderem noch Marvin und Prezioso, Spike und vorneweg die Two Unlimited. Ich bin der Martin, schönen Donnerstag.
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Großartig, oder? Marvin und Prezioso hier auf Krone Hit Eurodance Express. 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
1: Wartelisten für Psychotherapie sind in Österreich immer noch unzumutbar. Das sagt heute die Arbeitsgemeinschaft Institutionelle Versorgung für psychische Gesundheit. Fast ein Viertel der österreichischen Bevölkerung hat eine krankheitswertige psychische Störung, aber nur 3% kommen in einer von der Krankenkasse finanzierten Therapie an. Die ARGE fordert deshalb, mehr kostenlose Psychotherapie als Sachleistung anzubieten. In Südafrika gibt es derzeit eine erschütternde Mordserie an Frauen. In der Nähe von Johannesburg wurde gestern die 9. Leiche innerhalb von 2 Monaten gefunden. Die Opfer wurden teilweise halbnackt zurückgelassen. Die Polizei hat in der betroffenen Region Straßensperren errichtet und kündigt an, die Morde so rasch wie möglich aufklären zu wollen. EU-Kommissionspräsidentin Ursula von der Leyen hat heute einen Gesetzesvorschlag für ein Social-Media-Verbot für Kinder unter 13 präsentiert. Ab 15 sollen Minderjährige ein eigenes Konto eröffnen dürfen. Die Kommission will damit klare Grenzen in der digitalen Welt setzen. Die Impfquoten bei Kindern in Europa gehen seit der Corona-Krise zurück. Das zeigt eine aktuelle Studie, die heute in der Fachzeitschrift der Lancet veröffentlicht wurde. In 16 EU-Ländern sind die Quoten bei mindestens 4 Impfungen gesunken, darunter auch Deutschland. Die Forschenden warnen, dass dadurch das Risiko steigt, dass Infektionskrankheiten wieder aufleben.
2: Kurzes Update vom Wetter. Es sieht weiterhin grau aus von Salzburg ostwärts. Da kann es auch noch regnen. Von Westen her lockert es zeitweise auf. Es hat heute maximal 21 Grad. Wechselhaft morgen Freitag, am öftesten Sonne nach Osten zu, regnerisch im Bergland. Samstag sonnig für alle, wieder um die 25, 26 Grad als Top-Temperaturen in den nächsten beiden Tagen. Der Blick auf die Straßen, Kärnten A10 Richtung Villach. Bei Villach West, der Kreuzlerwandtunnel, ist gesperrt nach einem Unfall. Besser ausweichen bei Feistritz oder noch abwarten vor Ort. In weiterer Folge gibt es dann Blockabfertigung vor dem Oswaldibergtunnel, 20 Minuten länger. A10 Richtung Salzburg, auch in diese Richtung Blockabfertigung vor dem Oswaldibergtunnel bei Villach 30 Minuten länger. Grenzwartezeiten Slowenien bzw. Kärnten A11 Richtung Villach 40 Minuten länger vor dem Karawankentunnel. In Tirol braucht es an der Grenze Brenner 30 Minuten mehr bei der Einreise und in Niederösterreich an der Grenze Drassenhofen 20 Minuten länger bei der Ausreise aus Österreich. Gute Fahrt!
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3: Und ich bin der Martin, kurz nach 14 Uhr, rein in die neue Stunde mit ATC und ihrem Around the World. Schön.

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1: Wie heißt es bei uns in Österreich so wunderschön in Sachen Ex-Beziehung? Aufgewärmt ist nur Gulaschgurt. Na, da sich diese Message in der Form aber eher schwierig musikalisch verpacken lässt, haben Erotic in den 90ern einen anderen, äußerst kreativen Zugang gewählt. Die Botschaft bleibt die gleiche. Max, don't have sex with your ex. Eurodance Kult Act. Spiele ich dir noch fix diese Stunde. Los geht's aber mal mit Kate Ryan. Ich bin der Martin. Schönen Nachmittag.

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Uniting Nations hier auf Krone Hit Eurodance Express. 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
1: Wartelisten für Psychotherapie sind in Österreich immer noch unzumutbar. Das sagt heute die Arbeitsgemeinschaft Institutionelle Versorgung für psychische Gesundheit. Fast ein Viertel der österreichischen Bevölkerung hat eine krankheitswertige psychische Störung, aber nur 3% kommen in einer von der Krankenkasse finanzierten Therapie an. Die ARGE fordert deshalb, mehr kostenlose Psychotherapie als Sachleistung anzubieten. In Südafrika gibt es derzeit eine erschütternde Mordserie an Frauen. In der Nähe von Johannesburg wurde gestern die 9. Leiche innerhalb von 2 Monaten gefunden. Die Opfer wurden teilweise halbnackt zurückgelassen. Die Polizei hat in der betroffenen Region Straßensperren errichtet und kündigt an, die Morde so rasch wie möglich aufklären zu wollen. EU-Kommissionspräsidentin Ursula von der Leyen hat heute einen Gesetzesvorschlag für ein Social-Media-Verbot für Kinder unter 13 präsentiert. Ab 15 sollen Minderjährige ein eigenes Konto eröffnen dürfen. Die Kommission will damit klare Grenzen in der digitalen Welt setzen. Die Impfquoten bei Kindern in Europa gehen seit der Corona-Krise zurück. Das zeigt eine aktuelle Studie, die heute in der Fachzeitschrift The Lancet veröffentlicht wurde. In 16 EU-Ländern sind die Quoten bei mindestens 4 Impfungen gesunken, darunter auch Deutschland. Die Forschenden warnen, dass dadurch das Risiko steigt, dass Infektionskrankheiten wieder aufleben.
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3: Kurzes Update vom Wetter. Es sieht weiterhin grau aus von Salzburg ostwärts. Da kann es auch noch regnen. Von Westen her lockert es zeitweise auf. Es hat heute maximal 21 Grad. Wechselhaft morgen Freitag, am öftesten Sonne nach Osten zu, regnerisch im Bergland. Samstag sonnig für alle, wieder um die 25, 26 Grad als Top-Temperaturen in den nächsten beiden Tagen. Kurzer Blick auf die Straßen. Auf der Tangente in Wien staut es bereits Richtung Kagran zwischen Labergtunnel und Knotenbrater. Kärnten A10, Blockerfertigung vor dem Oswaldibergtunnel in jede Richtung bei Villach West, jeweils 30 Minuten länger. Und Grenzwartezeiten, 50 Minuten vor dem Karawankentunnel Richtung Österreich. Tirol, Grenze Brenner, 30 Minuten länger bei der Einreise. Und bei der Ausreise aus Österreich dauert es länger an der Grenze Drassenhofen, Zeitverlust 20 Minuten. Gute Fahrt!
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4: Und ich bin der Martin, kurz nach 15 Uhr, schönen Donnerstagnachmittag. Look

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1: Ein Lied vom lyrischen Ich, das sich auf eine Begegnung mit jemandem freut und die Sehnsucht nach dem Moment beschreibt, wenn es endlich die Person in ihre Arme schließen kann. Ja, kein Scherz, das steht so auf Wikipedia. Das ist der offizielle Inhalt von My Heart Goes Boom. Jo, wie Eurodancer, wir beschreiben diesen Mega-Hit lieber ganz einfach mit da-di-da-da-da-da-da-da-da-da. French Affair spiele ich dir jetzt gleich. Außerdem mit dabei diese Stunde Groove Coverage und Culture Beat. Ich bin der Martin, schönen Nachmittag.

Halleluja haut die Nummer rein, großartig. Tom Wright mit Left to Right. 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

0: 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Unique 2 hier auf Krone Hit Eurodance Express. 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
1: Die Spritpreise in Österreich haben einen neuen Rekordwert erreicht. Laut E-Control ist der Dieselpreis auf 2,27 Euro pro Liter gestiegen und hat damit den bisherigen Höchstwert vom März 2026 überschritten. Die Rufe nach Unterstützung für Verbraucher und die Transportindustrie werden wieder lauter. EU-Kommissionspräsidentin Ursula von der Leyen hat heute einen Gesetzesvorschlag für ein Social-Media-Verbot für Kinder unter 13 präsentiert. Ab 15 sollen Minderjährige ein eigenes Konto eröffnen dürfen. Die Kommission will damit klare Grenzen in der digitalen Welt setzen. 2 Wochen nach Inkrafttreten des Kopftuchverbots in der Schule für Mädchen bis 14 werden im Osten die ersten Fälle gemeldet, in denen Schülerinnen auch nach einer Vorladung der Eltern durch die Direktion weiter verhüllt zum Unterricht gekommen sind. In Wien wurden deshalb 55 Fälle gemeldet. In Niederösterreich gibt es bereits eine erste Anzeige, nachdem ein Mädchen auch nach dem Gespräch in der Bildungsbehörde das Kopftuchverbot nicht eingehalten hat. Die Wartelisten für Psychotherapie sind in Österreich immer noch unzumutbar. Das sagt heute die Arbeitsgemeinschaft Institutionelle Versorgung für psychische Gesundheit. Fast ein Viertel der österreichischen Bevölkerung hat eine krankheitswertige psychische Störung, aber nur 3% kommen in einer von der Krankenkasse finanzierten Therapie an. Die ARGE fordert deshalb, mehr kostenlose Psychotherapie als Sachleistung anzubieten.
2: Die Wettertrends für heute Abend, meist trocken. Also das sind hier schon die letzten Schauer in Kärnten oder teilweise in der Steiermark. 7 bis 13 Grad dann als Tiefstwerte. Morgen im Osten am wärmsten bis zu 25 Grad. Dort kommt auch am öftesten Sonne raus. Es ist so ein Sonne-Wolken-Mix morgen Freitag. Samstag für alle sonnig. 26 Grad sind möglich. Das geht auf den Straßen aktuell ab. Tangente Richtung Kagran, Stau zwischen Hansumkurve und Knotenprater. Auf der A7 in Linz staut es wie immer Richtung Westautobahn zwischen Fürst- und Salzburger Straße wegen Überlastung. Dann nach Kärnten A10 bei Rennweg Bauarbeiten im Katschberg-Tunnel. 45 Minuten Zeitverlust Richtung Salzburg. Und A10 bei Villach West, Blockabfertigung vor dem Oswaldiberg-Tunnel. Da sind beide Richtungen betroffen, jeweils 20 Minuten länger. Tirol B179, Stau bei Bichlbach Richtung Lermoos wegen der Bauarbeiten. Grenzwartezeiten bei der Einreise nach Österreich dauert es länger. Vom Karawankentunnel 50 Minuten und an der Grenze Brenner 30 Minuten länger. Und bei der Ausreise aus Österreich länger vor dem Grenztunnel Füssen und an der Grenze Drasenhofen.
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3: 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Und ich bin der Martin. Hi. Lady.

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1: 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Also, dass sich zwei Songs um den Spitzenplatz in den Charts raufen, das ist Alltag. Wenn es sich aber um ein und denselben Song nur von unterschiedlichen Interpreten handelt, na dann wird's kurios und spannend. So wie im Jahr 2004. Dragostea Dinte, ja, nicht nur Ozon haben damit die Massen begeistert. Viele schwören ja bis heute auf die Version von Hiducci. Super Nummer, spiel ich dir in Kürze. Und zwar gleich nach Rednecks. Ich bin der Martin, schönen Nachmittag.

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0: Britney Spears hier auf Krone Hit Eurodance Express. So, in Kürze machen wir wieder dich zum Musikchef. 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
1: Die Spritpreise in Österreich haben einen neuen Rekordwert erreicht. Laut E-Control ist der Dieselpreis auf 2,27 Euro pro Liter gestiegen und hat damit den bisherigen Höchstwert vom März 2026 überschritten. Die Rufe nach Unterstützung für Verbraucher und die Transportindustrie werden wieder lauter. Die öffentliche Auseinandersetzung um den Ausschluss von Rapper Macklemore aus dem Vorprogramm von Ed Sheerans US-Tour wird nun von Spendenankündigungen in Millionenhöhe begleitet. Macklemore, der nach Free Palestine-Rufen von anstehenden Konzerten ausgeladen wurde, will seine Einnahmen von 1 Million US-Dollar an Palästinenser spenden. Auch Ed Sheeran und Stadionbesitzer Robert Kraft, der Macklemores Ausschluss veranlasst hat, kündigen laut Kraft nun eine Spende an, um der humanitären Krise in der Region zu begegnen. 2 Wochen nach Inkrafttreten des Kopftuchverbots in der Schule für Mädchen bis 14 werden im Osten die ersten Fälle gemeldet, in denen Schülerinnen auch nach einer Vorladung der Eltern durch die Direktion weiter verhüllt zum Unterricht gekommen sind. In Wien wurden deshalb 55 Fälle gemeldet. In Niederösterreich gibt es bereits eine erste Anzeige, nachdem ein Mädchen auch nach dem Gespräch in der Bildungsbehörde das Kopftuchverbot nicht eingehalten hat. 2 bisher noch nie gezeigte Gemälde von Claude Monet werden im Oktober in Paris versteigert. Eines davon, mit dem Titel Iris, wird auf 22 bis 30 Millionen Euro geschätzt. Das ist der höchste Schätzpreis, den je ein zu versteigerndes Gemälde in Frankreich erreicht hat.
2: Die Wettertrends für heute Abend, meist trocken. Also das sind hier schon die letzten Schauer in Kärnten oder teilweise in der Steiermark. 7 bis 13 Grad dann als Tiefstwerte. Morgen im Osten am wärmsten bis zu 25 Grad. Dort kommt auch am öftesten Sonne raus. Es ist so ein Sonne-Wolken-Mix morgen Freitag. Samstag für alle sonnig. 26 Grad sind möglich. Kurzes Update von den Straßen. Auf der Tangente in Wien staut sie in beiden Richtungen. Richtung Kagran zwischen Hansenkurve und Knotenprater. Richtung Südautobahn zwischen Stadlau und Praterbrücke. A7 in Linz, wieder Stau Richtung Westautobahn zwischen Föst- und Salzburger Straße. Kärnten A10 bei Rennwegbauarbeiten im Katschbergtunnel Richtung Salzburg, ein Zeitverlust von 30 Minuten. Außerdem Blockabfertigung vor dem Oswaldibergtunnel, das betrifft beide Richtungen auf der A10, jeweils 20 Minuten länger. Bauarbeiten auf der B179 in Tirol, Stau bei Bichelbach Richtung Lermoos. Zu Grenzwartezeiten vor dem Karawankentunnel 30 Minuten länger Richtung Österreich, an der Grenze Drasenhofen 15 Minuten länger bei der Ausreise aus Österreich. Gute Fahrt!
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3: Donnerstag, 17 Uhr. Die nächste Stunde gibt's wieder deine Dance Hits auf Bestellung. Du hörst die Eurodance Express Lieferung. Her mit deinen Musikwünschen. Die kannst du uns direkt per WhatsApp schicken. Den Kontakt findest du auf eurodance.at. Und die erste Bestellung, die kommt diese Stunde von der Lilly. Die schreibt: Hallo, ihr Lieben. Sitze mit meinen Kolleginnen gerade in der Feierabendrunde beisammen und wir würden uns sehr über Lucy Electric freuen. Na dann, liebe Lilly und Kolleginnen, hoch die Gläser und bitte lautstark mitsingen. Hier kommt für euch die Mädels-Feierabend-Hymne schlechthin. Hier ist Lucy Electric mit Mädchen.

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1: So klingt es also, wenn du und all die anderen Eurodancerinnen und Eurodancer im Land unsere Playlist festlegen. Das ist die Express Lieferung. Deine Dance Hits auf Bestellung. Noch bis 18 Uhr füllen wir Musikwünsche und der nächste kommt von Tanja. Sie schreibt: Hey, liebes Eurodance Team, ich liebe die neue von Big Tim. Schon das Original von Jupiter Jones war super, bitte spielt mir so still. Liebe Tanja, kann ich nur unterschreiben. Mega cool, die brandneue von Big Tim und Basti Stein. Liebe Tanja, hier kommt deine Bestellung.
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1: Du hörst Österreichs besten Lieferservice. Das ist die Krone-Hit Eurodance Express-Lieferung. Deine Dance-Hits auf Bestellung. Noch bis 18 Uhr erfüllen wir wieder die zahlreichen Musikwünsche der vielen Eurodance-Fans im Land. Und die nächste Bestellung, die kommt von Thomas. Der wünscht sich die Wenger Boys mit Rocket to Uranus. Lieber Thomas, machen wir sehr gerne. Hier kommt deine Bestellung.
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1: Die Spritpreise in Österreich haben einen neuen Rekordwert erreicht. Laut E-Control ist der Dieselpreis auf 2,27 Euro pro Liter gestiegen und hat damit den bisherigen Höchstwert vom März 2026 überschritten. Die Rufe nach Unterstützung für Verbraucher und die Transportindustrie werden wieder lauter. Bei einem Schulbusunfall im Innviertel sind 6 Personen verletzt worden, darunter 4 Kinder. Eines der Kinder ist in kritischem Zustand. Der Bus ist in St. Marienkirchen am Hausruck mit einem Lastwagen kollidiert. 4 Rettungshubschrauber sowie mehrere Rettungsfahrzeuge waren im Einsatz. 2 Wochen nach Inkrafttreten des Kopftuchverbots in der Schule für Mädchen bis 14 werden im Osten die ersten Fälle gemeldet, in denen Schülerinnen auch nach einer Vorladung der Eltern durch die Direktion weiter verhüllt zum Unterricht gekommen sind. In Wien wurden deshalb 55 Fälle gemeldet. In Niederösterreich gibt es bereits eine erste Anzeige, nachdem ein Mädchen auch nach dem Gespräch in der Bildungsbehörde das Kopftuchverbot nicht eingehalten hat. In Frankfurt gibt es jetzt den 3. Todesfall im Zusammenhang mit Malaria. Eine Person, die in der Nähe des Flughafens gewohnt hat, ist an der Infektion gestorben. Zuvor sind bereits 2 Mitarbeiter des Flughafens an der Krankheit im Juli verstorben. Bei den Überträgern dürfte es sich um Mücken handeln, die mit dem Flugzeug nach Deutschland gekommen sind.
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3: Immer trockener geht's in den Abend rein. Auch die Regenschauer in Kärnten und der Steiermark, die klingen bis Mitternacht weitgehend ab. Die Nacht, die gibt 7 bis 13 Grad her. In manchen Gebieten des Mühl- und Waldviertels wird sogar noch frischer. Morgen Freitag gar nicht mal so viele Schauer, dennoch eher trüb. Die größten Sonnenfenster im milden Osten. Hier ist der Verkehrsüberblick für den Donnerstagabend und wir starten in Wien, A23 Tangente Richtung Kagran, da staut es zwischen der Hansum-Kurve und dem Knoten Prater, Stau auch auf der A4 stadteinwärts ab Simmering und in der Gegenrichtung Stop and Go zwischen Stadlau und der Praterbrücke. Oberösterreich A7 Richtung Westautobahn, Stau zwischen der Prinz-Eugen-Straße und dem Knoten Linz wegen Überlastung. Kärnten A10 in beiden Richtungen bei Villach, da staut es im Baustellenbereich mit je 15 Minuten Zeitverlust. Und Tirol, B179 Richtung Lermoos, Stau bei Bichelbach wegen Bauarbeiten. Auch da dauert es etwa eine Viertelstunde länger. Dann haben wir noch eine Grenzwartezeit. Niederösterreich an der Grenze Drasenhofen, da dauert es eine Viertelstunde mehr bei der Ausreise aus Österreich. Gute Fahrt!
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4: Und ich bin der Martin, schönen Feierabend!

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Wie passen Jim Knopf und Lukas, der Lokomotivführer, mit Eurodance zusammen? Na, indem sich die Dolls United Mitte der 90er das uralte Lummerland-Lied geschnappt und mit richtig fetten Beats unterlegt haben. Das Resultat? 33 Wochen am Stück ein Platz in der deutschen Chartliste. Unglaublich. Davon 13 Wochen in den Top 10. Eine Insel mit zwei Bergen. Absoluter Kult-Dance-Hit. Spiele ich nur noch fix diese Stunde. Los geht's aber mal mit Corona. Ich bin der Martin. Schönen Feierabend.

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1: Das ist ein wundervolles Thema für eine Ballade.

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1: Ah, jetzt, ja. 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
1: Bei einem Schulbusunfall im Innviertel sind 6 Personen verletzt worden, darunter 4 Kinder. Eines der Kinder ist in kritischem Zustand. Der Bus ist in St. Marienkirchen am Hausruck mit einem Lastwagen kollidiert. 4 Rettungshubschrauber sowie mehrere Rettungsfahrzeuge waren im Einsatz. Die Spritpreise in Österreich haben einen neuen Rekordwert erreicht. Laut E-Control ist der Dieselpreis auf 2,27 Euro pro Liter gestiegen und hat damit den bisherigen Höchstwert vom März 2026 überschritten. Die Rufe nach Unterstützung für Verbraucher und die Transportindustrie werden wieder lauter. Die Wartelisten für Psychotherapie sind in Österreich immer noch unzumutbar. Das sagt heute die Arbeitsgemeinschaft Institutionelle Versorgung für psychische Gesundheit. Fast ein Viertel der österreichischen Bevölkerung hat eine krankheitswertige psychische Störung, aber nur 3% kommen in einer von der Krankenkasse finanzierten Therapie an. Die ARGE fordert deshalb, mehr kostenlose Psychotherapie als Sachleistung anzubieten. In Frankfurt gibt es jetzt den 3. Todesfall im Zusammenhang mit Malaria. Eine Person, die in der Nähe des Flughafens gewohnt hat, ist an der Infektion gestorben. Zuvor sind bereits 2 Mitarbeiter des Flughafens an der Krankheit im Juli verstorben. Bei den Überträgern dürfte es sich um Mücken handeln, die mit dem Flugzeug nach Deutschland gekommen sind.
2: Doch noch ein versöhnlicher, weil aufgelockerter Abend zwischen Vorarlberg, Tirol, ein bisschen auch Salzburg und Oberösterreich. Punktuell gibt es noch ein paar Regenschauer zwischen Kärnten und Niederösterreich. Die klingen im Laufe der ersten Nachthälfte ab. Ja, und dann lockert doch dort hinab zwischen 13 und 7 Grad, so wie es gehört Mitte September. Morgen Freitag am mildesten bis zu 25 Grad zwischen dem Burgenland und dem Wiener Becken. Alle anderen kriegen einen Sonne-Wolken-Mix mit knapp unter 20 Grad. Hier ist der Verkehrsüberblick für den Donnerstagabend. Wir haben einen Businesslauf in Salzburg. Da kommt es bis 8:45 zu umfangreichen Sperren und Behinderungen in der Innenstadt. Die Strecke, die führt vom Residenzplatz zum Mirabellgarten und auch bei den Öffis gibt es Umleitungen. Bitte weicht rechtzeitig aus. Dann haben wir eine Grenzwartezeit, betrifft Niederösterreich an der Grenze Drasenhofen. Da dauert es eine Viertelstunde länger bei der Ausreise. Gute Fahrt!
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3: Und ich bin der Martin, kurz nach 19 Uhr rein in die Stunde mit Macarena.

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Na, wie stehst du denn so zu Coverversionen? Ich weiß, da gibt's viele, die rummeckern, nicht so gut wie das Original, eine Frechheit. Ja, ich sehe das ja hingegen völlig entspannt, frei nach dem Motto, wenn's cool klingt. Und Madhouse, die haben das mit den Madonna-Klassikern aber schon richtig gut hinbekommen. Like a Prayer spiel ich dir noch fix diese Stunde. Los geht's aber mal mit Nova Space. Ich bin der Martin, schönen Donnerstagabend.

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Madhouse hier auf Krone Hit Eurodance Express, the rhythm of your life. So, mit all deinen Lieblingsdance-Hits geht es jetzt noch durch den Abend und die Nacht. Morgen früh, da weckt dich dann wieder meine Kollegin Lisa, und zwar bereits ab 6 Uhr in unserem Wake Up Express. Bis dahin, schönen Donnerstagabend, genieß die Zeit und stay

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1: Eine leblose Person ist am späten Vormittag im Nahbereich eines Klettersteigs in Miming in Tirol aufgefunden worden. Ein Notarzt konnte nur mehr den Tod feststellen, das berichtet die Polizei. Die Identität der Person sowie der genaue Unfallhergang sind noch unklar. Zwei bisher noch nie gezeigte Gemälde von Claude Monet werden im Oktober in Paris versteigert. Eines davon, mit dem Titel Iris, wird auf 22 bis 30 Millionen Euro geschätzt. Das ist der höchste Schätzpreis, den je ein zu versteigerndes Gemälde in Frankreich erreicht hat. Zwei Wochen nach Inkrafttreten des Kopftuchverbots in der Schule für Mädchen bis 14 werden im Osten die ersten Fälle gemeldet, in denen Schülerinnen auch nach einer Vorladung der Eltern durch die Direktion weiter verhüllt zum Unterricht gekommen sind. In Wien wurden deshalb 55 Fälle gemeldet. In Niederösterreich gibt es bereits eine erste Anzeige, nachdem ein Mädchen auch nach dem Gespräch in der Bildungsbehörde das Kopftuchverbot nicht eingehalten hat. In Frankfurt gibt es jetzt den dritten Todesfall im Zusammenhang mit Malaria. Eine Person, die in der Nähe des Flughafens gewohnt hat, ist an der Infektion gestorben. Zuvor sind bereits zwei Mitarbeiter des Flughafens an der Krankheit im Juli verstorben. Bei den Überträgern dürfte es sich um Mücken handeln, die mit dem Flugzeug nach Deutschland gekommen sind.
2: Doch noch ein versöhnlicher, weil aufgelockerter Abend zwischen Vorarlberg, Tirol, ein bisschen auch Salzburg und Oberösterreich. Punktuell gibt es noch ein paar Regenschauer zwischen Kärnten und Niederösterreich. Die klingen im Laufe der ersten Nachthälfte ab. Ja, und dann lockert doch dort die Nacht zwischen 13 und 7 Grad, so wie es gehört, Mitte September. Morgen Freitag am mildesten bis zu 25 Grad zwischen dem Burgenland und dem Wiener Becken. Alle anderen kriegen einen Sonne-Wolken-Mix mit knapp unter 20 Grad. Hier ist der Verkehrsüberblick für den Donnerstagabend. Wir haben einen Businesslauf in Salzburg. Da kommt es bis 8:45 zu umfangreichen Sperren und Behinderungen in der Innenstadt. Die Strecke, die führt vom Residenzplatz zum Mirabellgarten, und auch bei den Öffis gibt es Umleitungen. Bitte weicht rechtzeitig aus. Dann haben wir eine Grenzwartezeit, betrifft Niederösterreich an der Grenze Drasenhofen. Da dauert es eine Viertelstunde länger bei der Ausreise. Gute Fahrt!
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